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0: vielleicht treffen wir uns ja dort vor Ort. Die WhatsApp-Nummer hatten wir euch ja durchgegeben. Ich gebe es nochmal durch. 0177977727. Unter dieser Durchwahl könnt ihr uns erreichen. Und vielleicht habt ihr Glück und bekommt einen Gutschein. Dann machen wir weiter. Mit Gülben Ergen.
1: Gülben Ergen. Ha, bu bir genç, tamam.
0: Tabii.
1: Peki, devam edeceğiz efendim. Şarkıdan sonra buradayız.
0: Wir sind gleich wieder für euch da. Bleibt dran.

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